0: Wann wird man bei mir erkennen, wenn ich nicht mehr bin, was für ein Genie da am Morgen saß? Kleiner Scherz, alles gut.
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0: Über den Zustand ein Jahr lang nicht gefühlt.

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5: Moinsen. So sagt man das, glaube ich, im Norden. Im Nordosten sagt man das wieder anders, aber ich kann ja nicht gleich mit einem Heilgruß beginnen hier am frühen Morgen. Heute ist Dienstag, der 22. September. Es wird Zeit, dass ihr aufsteht. Hier ist die senile Bettflucht, hier ist Feelgood FM. Heute ist... Oh, ich denke doch, eigentlich ein wunderschöner Tag. Und alles, was noch nicht passt an diesem Tag, das versuche ich in den nächsten drei Stunden

Körper schreit, liegen bleiben, der Kopf sagt, aufstehen! 5 Minuten nach 6. Figured FM hier mit The Temper Trap.

Tempo Trap, Love Lost. Acht Minuten nach sechs ist es jetzt. Oder 6:08. Ja. Guten Morgen nochmal all denen, die jetzt gerade eben erst wenigstens ein Auge geöffnet haben und ein halbes Ohr. Heute ist Dienstag, der 22. September 2026. Ich sage das deswegen nochmal so ganz krass und deutlich, weil heute in 100 Tagen ist Silvester. Ha, könnt ihr mal sehen. Ich weiß, einige freuen sich schon, heute noch ans Meer zu gehen, weil sie im Urlaub sind oder weil es zu Hause noch so warm ist, dass man an den See gehen kann. Aber heute in 100 Tagen ist Silvester, also darfst du langsam dran gedacht werden. Ja? Man muss auch auf Weihnachten jetzt schon denken. Ihr wisst, dass wir auf unserer Homepage wundervolle Weihnachtsgeschenke haben, in Form von Tassen. Auf einer dieser Tassen bin ich sogar drauf. Wollt ihr jeden Morgen mit mir zusammen oder aus mir Kaffee trinken, dann tut euch keinen Zwang an. Feelgood.fm. Und da sind dann, da gibt es dann einen Bereich, da steht, habe ich vergessen, was steht denn da? Boah, scheiße vorbereitet, Alter. Moment, ich finde das. Playlist, Team, Streams, Partner, Shop. Ja, ist so ganz einfach. Shop steht da. Guck mal hier, da geht er auf Shop und auf dem Shop, da gibt's, boah, wunderschön. Ich mag dieses gelbe T-Shirt. Und es gibt senile Bettfluchttassen. Wobei ich immer noch traurig bin, dass die Tasse, die auf der ich zu sehen bin, günstiger ist als die Tasse, die lediglich den Namen dieser wunderbaren Show trägt. Frag mich bitte nicht, warum das so ist. I have no idea. Unterm Strich auf jeden Fall ein schönes Weihnachtsgeschenk und in 100 Tagen ist Silvester. Das ist wichtig, weil ihr müsst die Reise nach Tschechien, wenn ihr die richtig harten Böller kaufen wollt, ja irgendwie schon planen, ne?

0: This is Lainey Wilson bei Feelgood FM 4x4 by You mit Allradantrieb in diesen Dienstag.
1: Was eine Moderation, Alter, ey, ja?
0: Mit Allradantrieb in diesen Dienstagmorgen. Klingt ein bisschen sehr kitschig. Außerdem können wir uns das alles gar nicht mehr leisten, weil die Spritpreise sind so hoch, dass wir uns Allrad gar nicht mehr leisten können. Allrad braucht zu viel Sprit. Aber jetzt kommt ja bald wieder die Spriterleichterung. Zumindest hier in Deutschland. In den Vereinigten Staaten gehen die Spritpreise auch dermaßen nach oben, dass vereinzelt Menschen tatsächlich ihrem Unmut kundtun. Sie machen es zu Hunderttausenden, zu Millionen sogar. Und witzig ist, dass wenigstens 90% derer, die sich über die Spritpreise in den Vereinigten Staaten aufregen, ganz eindeutig Trump-Wähler sind. Und in Russland gibt es gar keinen Sprit mehr. Das ist die aktuelle politische Lage im Moment. Ist nicht schön, wird sich aber bald ändern, irgendwann muss sich das ja wieder ändern. Bis dahin sollten wir ein bisschen Obst zu uns nehmen. Hier sind In the Valley Below bei Feelgood FM und Peaches 19 nach 6.

Haim und The Steps. Es ist 6.31 Uhr, kurz nach halb sieben. Schönen guten Morgen. Und danke für die vielen Urlaubsfotos, die hier reintrudeln. Einige von euch sind tatsächlich noch unterwegs in der großen, weiten Welt. Richtig so, absolut. Für einige ist also immer noch Ferienzeit und teilweise sogar noch so richtig Sommer. Das ist schön. Denn dann passt auch die senile Hitwucht dazu, die ich in dieser Woche für euch rausgesucht habe. Es handelt sich dabei nämlich um ein bisschen Early Reggae oder Rocksteady. Das Ganze kommt von einer Band aus Belgien. Genauer gesagt aus Gent, eine ganz neue Band, die erst 2025 gegründet wurde von einem Typen, von einem Gitarristen, der bisher nicht sonderlich aufgefallen ist, weil er

nur in Anführungszeichen Instrumentalmusik gemacht hat, aber er hat schon einen Namen in Belgien. Er heißt Wouter Wowie Russell. Er nennt seine Band The Heptatonics. Hat in der belgischen Musikszene mal angeklopft und viele Musiker, die zu angesehenen Persönlichkeiten in Belgien zählen, zusammengetrommelt und gesagt, schaut mal, hört mal, bisschen Bass, ich brauche Bassspieler, ich brauche Bläser-Riffs, ich brauche mitreißenden Gesang und dann lass uns mal ein bisschen Groove machen, ein bisschen Soul, ein bisschen Funk, ein bisschen afrikanische Musik, ein bisschen Jazz, ein bisschen Hip-Hop, sogar ein bisschen Rock und Rocksteady und Reggae. Und das Ganze nennen wir dann The Heptatonics und das hört sich unter anderem so an.

Gigi D'Agostino, La Passion, 6.46 Uhr. Heute ist Dienstag, der 22. September. Heute ist, was so die besonderen Tage anbelangt, ein eigentlich eher trauriger Tag, denn heute ist, so wie jedes Jahr, der One Web Day. Das ist der Tag, der eigentlich das Internet feiern soll. Internet. In weiten Teilen Bayerns weiß jetzt kein Mensch, wovon ich spreche. Ich weiß jetzt aber auch noch nicht, wann der Tag des Faxgeräts ist, aber das ist egal. Das Internet soll an diesem Tag gefeiert werden oder der freie Zugang zum Internet. Und es soll auch der Zugang zum Internet ausgebaut werden am 22. September. Das Problem ist nur, das Internet ist mittlerweile ein wirklich verkommener Ort, der tatsächlich, das hat man neulich festgestellt, zu 90% nur noch aus Bots besteht. Also es sind die Inhalte im Internet, kommen alle von Bots. Auch die Werbung und die ganze Hetze und alles, alles Mögliche. Wenn ihr heute im Internet unterwegs seid, dann wird euch das bestimmt irgendwie auffallen. Ihr werdet sehen, dass der slowakische Ministerpräsident Fico Angst schürt vor einem Krieg, vor einem Weltkrieg. Das bedeutet nichts anderes, als dass russische Trollfabriken gerade komplett Sonderschichten fahren. Den Russen geht's so dermaßen an den Kragen, weil sie es so besorgt bekommen von der Ukraine, dass alles zu spät ist. Und ihnen geht alles aus, die Munition und der Sprit. Und dann müssen die Trollfabriken selbstverständlich in Europa Angst schüren. Und der slowakische Ministerpräsident, der fällt da voll drauf rein. Vielleicht hat Wladimir Putin auch schmutzige Videos von ihm zu Hause. Das weiß man jetzt nicht so ganz genau. Lasst euch davon bitte nicht irgendwie nur den Tag verderben. Das ist normal. Das ist nichts Besonderes. Früher hätte man gesagt, ach du mal, also früher wäre man so wie Krösa Maja bei Michel aus Lönneberger durch die Gegend gelaufen. Habt ihr schon gehört? Die Russen greifen. Nein, das werden sie nicht tun. Die Russen können nicht angreifen. Die Russen haben im Moment in ungefähr die Kraft, die auch eine österreichische Freiwillige Feuerwehr aufzuwenden hat. Mehr ist da gar nicht. Alles

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4: Ihr müsst jetzt langsam aufstehen. Es ist 7 Uhr. Ich weiß schon. Ich will mich noch einmal umdrehen. Ich will noch einmal die Augen zu. Ich will. Seid ihr alles Einzelkinder oder was? Von wollen kann nicht die Rede sein. Sondern von müssen.
5: Wir leben am Beach, leben als DJ. Auf Ibiza mit Sex on the Beach. Wir leben im Kitsch, I wanna be rich. Superstar auf Ibiza mit Sex on the Beach, yeah.

0: Robert Palmer, Mercy, Mercy Me, I Want You, gleich 10 Minuten nach 7.
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4: Heute feiert Joan Jett ihren 68. Geburtstag, geboren als Joanne Marie Larkin in Wynwood, Pennsylvania. Sie begann ihre Karriere in der Girl-Rock-Band The Runaways, wo sie bis 1978 blieb. 2 Jahre später formierte Joan Jett ihre eigene Band, Joan Jett and the Blackhearts. 1982 landete sie ihren ersten und bis dato größten Hit. Ein Song, der schon etliche Jahre auf dem Buckel hatte und von der britischen Band The Arrows stammte. I Love Rock'n'Roll hielt sich damals 7 Wochen auf Platz 1 in Amerika. Der Nachfolgehit Crimson and Clover erreichte die Top 10 in USA. Joan Jett wirkte auch in Filmen mit, wie zum Beispiel in Light of Day. Hier aus ihrem 2022er Akustikalbum Change Up der Song Bad Reputation. Happy Birthday, Joan Jett!

Akustikversion von Bad Reputation, einer der großen Hits von Joan Jett. Unser Geburtstagskind des Tages vom 22. September 2026. Ciao for now, sagt Nick von Vogelstein.

Crash Test Dummies bei Feelgood FM Afternoons in Coffee Spoons. Zum Afternoon ist es noch ein paar Stunden hin. 17 Minuten nach 7, Dienstagmorgen. Wir sind Houndmouth. Sedona.

0: So Amber und Another Time. Gutes Stichwort. 7.24 Uhr, schönen guten Morgen. Dienstag, 22. September.
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0: So, die Wahl am vergangenen Wochenende in MacPom ist vorbei. Und wie ihr alle mitbekommen habt, ist die CDU an der 5%-Hürde gescheitert. Die CDU, nur zur Erinnerung, das ist eine von zwei Regierungsparteien. Und jetzt rächt sich die CDU. Und ich finde, das solltet ihr auch erfahren am frühen Morgen. Das macht auf jeden Fall Laune, denn die CDU in Mecklenburg-Vorpommern möchte sich gerne nach dieser Wahlniederlage neu aufstellen. Und wer kommt jetzt dahin? Wer übernimmt jetzt die CDU in MacPom? Weil wer kommt daher? Ganz genau, Philipp Amthor. Nimm das, MacPom. Philipp Amthor, ganz kurz, hat mal Lobbyarbeit betrieben für ein New Yorker IT-Unternehmen. Er hat Bundestagsbriefpapier benutzt, um Termine für die Firmenleitung im Bundeswirtschaftsministerium zu arrangieren. Als Gegenleistung hat er damals Aktienoptionen und einen Posten als Direktor im Aufsichtsrat bei dem Unternehmen bekommen. Das ist genau der richtige Mann. Zur richtigen Zeit. Am richtigen Ort. Nee, jetzt mal im Ernst, wen bräuchte man denn dann, um in MacPom wieder alles in Ordnung zu bringen? Lasst mich mal überlegen, wer könnte MacPom retten?
2: Lass mal meinen Puller wieder fahren, Männer.

0: Bullock-Bahn ist der alte Bräu. Das ist mein Opa, der hat damals einen Bullock gekauft.
1: Ja, und wer es kennt, fahrt Fendt, das wissen wir ja. Gleich 7.30 Uhr. Dienstagmorgen, Feelgood FM hier mit Jesus Loves You.

The Cure, Boys Don't Cry. So, und jetzt hört mal genau zu. Hört ihr? Ihr hört nichts. Ich weiß. Ihr hört nichts. Das war jetzt eine Live-Übertragung aus den Vereinigten Staaten. Dort hört man nämlich seit gestern nichts mehr. Wenn die Hamstermatte Trump spricht. Der hat ja unliebsame Fernsehsender aus dem Pressepool entfernen lassen. Und jetzt haben alle anderen großen Nachrichtensender gesagt, dann kommen wir auch nicht mehr hin. Inklusive Fox übrigens. Keiner kommt mehr hin, keiner berichtet mehr und man hört nichts mehr. Und die Amerikaner feiern. Ohne Witz, die Amerikaner finden es voll toll und sagen, oh, was für eine Wohltat. Endlich Ruhe. Absolute Ruhe. Einfach Ruhe. Gleichzeitig fallen die Zustimmungswerte für Donald Trump auf einen historischen Tiefststand. Auf den tiefsten Stand seiner Karriere kann man eigentlich nicht sagen. Er hat ja alles in Sand gesetzt. Er hat ja alles pleite gemacht, alles kaputt gemacht. Fast alle Prozesse verloren. Oh, das wäre eigentlich eine gute Meldung für die nächste Stunde gewesen. Oh Mann. Hier sind Velocity Girl, Your Silent Face.

Thunder und Get You Down. So, dann haben wir morgens um 7.46 Uhr noch eine ruhige Nummer, weil wir haben einen besonderen Geburtstag zu feiern. Und zwar den von Debbie Boone. Könnt ihr euch noch an Debbie Boone erinnern? Das ist die Tochter von Pat Boone. Die feiert heute ihren 70. Geburtstag. Und sie hatte einen Monster-Hit. Der ist zwar ein bisschen ruhig, aber auch wunderschön. Und mit dem, da hat sie, glaube ich, sogar einen Grammy dafür bekommen als Best New Artist, obwohl es eine Coverversion war. Der Song ist im Original nicht von ihr, sondern von Kwitka Czyzyk. Und der Song heißt You Light Up My Life. Können wir so ein bisschen was Ruhiges machen heute Morgen? Geht es? Bleibt ihr trotzdem wach oder schlaft ihr dann wieder ein? Nein, bitte nicht einschlafen, bitte nicht einschlafen.

Debbie Boone, you light up my life. Das war jetzt sehr eigennützig von mir, das gebe ich zu. Das war, oh, warte mal. Ah, die Straßenbekehrmaschine ist da. Das war sehr eigennützig von mir, weil diesen Song hat meine Ex, also vor 250 Jahren, ich glaube, es war meine dritte oder vierte Freundin in meinem Leben, Doris Seide, damals bei einem Gesangswettbewerb in der Diskothek White Lady in Freyung gesungen. Oh, und ich war so stolz auf sie. Ich saß da in diesen Plüschsitzen rum und oh, Doris Seide, ach, die war so süß. Ich weiß leider nicht, was aus ihr geworden ist. Wahrscheinlich verheiratet, drei Kinder, geschieden, wie bei den meisten meiner Exen. Ja, und da hat sie sich diesen Song rausgesucht. Wie sie da drauf gekommen ist, kann ich bis heute nicht sagen. Ich habe keine Ahnung, aber ach so, und jetzt wollt ihr wissen, ob sie gewonnen hat. Nein, hat sie nicht. Sie hat, glaube ich, den zweiten oder dritten Platz gemacht. Aber ich habe ihr damals schon gleich danach, nachdem sie nicht gewonnen hat, leise ins Ohr gesäuselt.

0: Gentle Dance von Fedele. Und so tanzen wir in die letzte Stunde hinein.
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0: Schönen guten Morgen. So gut wie 8 Uhr auf meiner Uhr. So genau nehmen wir es nicht. Wir nehmen es dann lieber genauer mit den Inhalten in dieser Stunde. Und die sollten positiver Natur sein. Na dann. Hinein. Hier sind die Kongos.

0: Strombellas und Spirits.
1: Wieso ist mein Kopfhörer jetzt hier so leise? So, jetzt geht's wieder. Alles gut. Ich höre euch. Hört ihr mich? Dann hören wir uns. Es ist 8:06. Guten Morgen. Heute ist Dienstag, der 22. September. Heute ist weltweiter autofreier Tag. Ist kein Witz. Hört ihr diese Nachricht gerade im Auto auf dem Weg zur Arbeit? Ja. Aber heute ist World Car Free Day. Und dieser Tag wird auch in Europa von verschiedenen Umweltorganisationen mit unterstützt. Es kann sein, dass ihr in einigen Kommunen auf gesperrte Innenstädte trefft. Also dann bitte nicht wundern. Das ist so. An dem Tag heute soll darauf aufmerksam gemacht werden, dass der Gebrauch des Autos kein Muss ist und es ökologisch freundlichere Alternativen gibt, wenn auch nicht unbedingt immer günstiger und auch nicht unbedingt immer zuverlässig, wenn man jetzt an die Bahn denkt. Aber es gibt's auf jeden Fall. Es gibt es, es gibt es, es gibt es. Und da passt auch die erste gute Nachricht dazu. In Potsdam will man jetzt den Autoverkehr im Stadtgebiet weiter reduzieren. Da gibt's ein neues Verkehrskonzept. Bis 2040 sollen 80% aller Wege inklusive Pendlerverkehr künftig ohne Auto zurückgelegt werden. Man setzt dort auf den Nahverkehr, auf neue Rad- und Fußwegbrücken und der ADAC lobt immerhin den Fokus auf den Radverkehr, hält allerdings die Ziele der Stadt bis 2040 für zu niedrig angesetzt. Schau mal einer an. Und Potsdam ist eine Stadt, die weiter wächst. Ja, also das ist nicht so, dass da alle abhauen, sondern da gibt es Zulauf. Potsdam, wunderschöne Stadt auch. Die Maßnahmen kosten insgesamt 730 Millionen Euro. Aber dann gibt es saubere Luft und weniger Lärm. Und die Radiomoderatoren werden nicht mehr Songs wie diesen hier spielen. Der heißt On the Road Again. Wobei, man kann ja auch auf der Straße sein ohne Auto. Es funktioniert ja. Wir sind Barabbas. Guten Morgen.

0: Kasparov. Stellar ist das gewesen.
1: War das.
0: Kasparov Stellar. Booty Swing. Da sind wir auch schon bei der nächsten guten Nachricht. Ein bisschen schwingen ist nicht verkehrt. Ich meine jetzt nicht Swingerclub, sondern ich meine tatsächlich kurze Fitnesseinheiten. Ein Team der Sportuniversität in Shanghai hat sich 25 Studien angeguckt, in denen zufällig ausgewählte Menschen in ihrem Alltag immer wieder in bestimmten Abständen kurze Fitnesseinheiten gemacht haben. Zum Beispiel ein bisschen Treppensteigen, 2 Stockwerke, rauf und runter oder runter und rauf. Ein paar Yoga-Übungen oder auch einfach nur den Hampelmann machen. Ihr kennt noch den Hampelmann, wo man sich einfach mal hinstellt und dann hier mit den Armen über dem Kopf die Hände zusammenklatscht und Beine unten und so. Und dann haben sie rausgefunden, das hat einen unfassbar positiven Aspekt für unser Gehirn. Einmal die Stunde. Kurzer Fitnessimpuls während der Arbeit und du bleibst frisch in der Birne. Ist wirklich wahr. Ist tatsächlich so. Und in Hamburg, da kann man jetzt zum Beispiel auch Demokratie trainieren. Das ist kein Witz. Man kann einen Workshop mitmachen an der Hamburger Volkshochschule. Da kann man dann die Demokratiemuskeln stärken. Da wird sich dann auch bewegt. Also man muss ein bisschen tanzen. Es gibt so einen Aufwärmtanz. Und dann wird geredet über Demokratie an und für sich, über Transparenz, über Bürgerbeteiligung, über Empathie, was ganz wichtig ist. Ja? Und gerade eben nach den Wahlen in Sachsen-Anhalt und in MacPom kann man ja sehen, dass einige Leute nichts mehr mit Demokratie am Hut haben und auch keine Demokratie mehr in der Birne haben. Aber man kann Demokratie trainieren. Und deswegen gibt es jetzt an der Hamburger Volkshochschule Kurse für sowas. Ja? Das ist doch schön. Das sind doch gute Nachrichten. Sollte nicht nur in Hamburg stattfinden, sondern ihr wisst schon, auch in anderen Städten. 20 Minuten nach 8. Hier ist Ben Howard. Keep your head up. 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

Mountain Camp bei Feelgood FM, 8.27 Uhr. So, dann habe ich gerade noch gesehen, ey, man mag es nicht glauben, aber Wolfgang Petri wird heute 75. 75, Wolfgang Petri. Da muss ich ja jetzt praktisch die längste Single der Welt spielen. Oder wie hieß das nochmal? Verliebt, verlieben, verloren, vergessen, verzeihen. Der Himmel brennt. Was wollt ihr hören? Wahnsinn, warum treibst du mich in die Hölle? Was von Wolfgang Petri soll ich... Vergesst es. Sto scherzando.

0: Zum 75. Geburtstag von Wolfgang Petri hörten Sie einen Beitrag von Key. Die Nummer heißt Karma Flow. Hey! Ich kann kein Petri am Morgen spielen, echt nicht. Auch wenn es einige jetzt gerade gefordert haben. David Coverdale wird heute auch noch 75, Leute, ganz ehrlich. David Coverdale wird, von dem kann man schon was spielen.
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0: zum 75. von David Coverdale. Whitesnake und Here I Go Again bei Feelgood FM, 8 Uhr gleich 38 Minuten.
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Kurz DYWTYLM. Das waren Sleep Token. Das ist eigentlich eine ziemlich heftige Band. Sehr hart und heftige Band. Von denen man auch nicht weiß, wie die Leute aussehen, weil sie alle Masken tragen. 8.45 Uhr ist es, 8.46 Uhr gleich. Hier ist Feelgood FM am Dienstagmorgen mit guten Nachrichten. Ich habe noch eine gute Nachricht. Die uns jetzt nicht sehr viel bringt, aber sie bringt zumindest Indonesien was. Denn Italien hat Indonesien jetzt einen Flugzeugträger geschenkt. Ist kein Witz. Voll den Flugzeugträger. Die Italiener. Das Schiff heißt oder hieß, muss man sagen, Giuseppe Garibaldi. Und das ist am 18. September in den Hafen von Jakarta eingelaufen. Die italienische Marine hat gesagt, wir brauchen das Ding nicht mehr. Um es noch 15 bis 20 Jahre lang weiter zu nutzen, müssen wir ungefähr 350 bis 800 Millionen Euro investieren, um das Schiff in Stand zu setzen, zu modernisieren und ne, da machen wir nicht. Verstehst du, das ist zu viel Geld. Da bauen wir lieber eine neue Schiff. Und dann haben sie Indonesien diesen Flugzeugträger geschenkt. Indonesien wiederum verfügt gar nicht mal über trägertaugliche Kampfflugzeuge, also Kampfflugzeuge, die auf diesem Schiff landen können. Das Schiff soll eher als Plattform für Hubschrauber und für Drohnen dienen, insbesondere für Katastrophenhilfe und andere Hilfseinsätze und nicht zu Kriegszwecken. Und der Wert dieses Flugzeugträgers wird immerhin noch auf 54 Millionen Euro beziffert. Weißt du, einfach mal 54 Millionen Euro einfach mal herschenken. Ja, ja. Italiener Hamster. Hier sind Klangkarussell.

sind die Downtown Boys, angeführt von einer Frau. Yellow Sun war mal senile Hitwucht hier bei uns, aber das wisst ihr selbstverständlich. So, ich bin dann raus. Ich habe noch eine mini kleine gute Meldung für euch, denn immer mehr junge russische Männer verlassen ihre Heimat zu Tausenden. Denn es wird eine neue Mobilmachung befürchtet und Herrn Putin rennen die Jungs davon. Es gibt Kontrollen an Grenzen, an Bahnhöfen, an Flughäfen. Die Duma bestreitet das, deswegen muss man es leider für bare Münze nehmen. Alles, was Russland bestreitet, passiert auch. Ja, dann einen schönen Tag noch. Und bis morgen.

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4: Heute feiert Joan Jett ihren 68. Geburtstag, geboren als Joanne Marie Larkin in Wynwood, Pennsylvania. Sie begann ihre Karriere in der Girl-Rock-Band The Runaways, wo sie bis 1978 blieb. 2 Jahre später formierte Joan

Akustikversion von Bad Reputation, einer der großen Hits von Joan Jett. Unser Geburtstagskind des Tages vom 22. September 2026. Ciao for now, sagt Nick von Vogelstein.

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4: Heute feiert Joan Jett ihren 68. Geburtstag, geboren als Joanne Marie Larkin in Wynwood, Pennsylvania. Sie begann ihre Karriere in der Girl-Rock-Band The Runaways, wo sie bis 1978 blieb. 2 Jahre später formierte Joan Jett ihre eigene Band, Joan Jett and the Blackhearts. 1982 landete sie ihren ersten und bis dato größten Hit. Ein Song, der schon etliche Jahre auf dem Buckel hatte und von der britischen Band The Arrows stammte. I Love Rock'n'Roll hielt sich damals 7 Wochen auf Platz 1 in Amerika. Der Nachfolgehit Crimson and Clover erreichte die Top 10 in USA. Joan Jett wirkte auch in Filmen mit, wie zum Beispiel in Light of Day. Hier aus ihrem 2022er Akustikalbum Change Up der Song Bad Reputation. Happy Birthday, Joan Jett!

Akustikversion von Bad Reputation, einer der großen Hits von Joan Jett. Unser Geburtstagskind des Tages vom 22. September 2026. Ciao for now, sagt Nick von Vogelstein.

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einen wunderschönen Nachmittag, meine Lieben. Der Feelgood-Faktor am Dienstag, den 22. September. Ja, es ist immer noch September, aber nicht mehr lang. Und auch heute, logisch, immer zwei

Der Feel Good Factor am Dienstag mit Shooting Star und Don't Walk Away. Kennt ihr euch mit Influencern aus? Nein? Ich muss da dann immer, wenn ich was über Influencer lese, muss ich immer erst mich ein bisschen reintauchen. Der Kerl heißt Frankie LaPenna. Ist Influencer? In Sachen kann ich nicht sagen. Überall steht geschrieben und es ist auch so, dass er für sein auffälliges Hinterteil vor allem bekannt geworden ist. Ich weiß nicht, wie viel Silikon er sich da reinpacken lassen hat, aber weniger war es nicht. Der hat gerade eben einen Stunt geliefert.

The Train Rolls On. Der Frankie LaPenna, der mit dem tollen Hintern, hat sich für einen Stunt hergegeben. Eine Robotikfirma wollte einen Werbefilm drehen für ein neues Virtual Reality Kampfspiel. Und da ging es darum, ein Mensch kämpft gegen einen Roboter. Und Frankie hat gesagt, okay, ich krieg genug Geld, warum nicht, stehe ich mir in den Ring. Hat dann auch die ersten 15, 20 Sekunden gar nicht so schlecht ausgesehen wohl, hat den Robo ein paar Mal geschubst. Aber dann kam der Moment, wo der Roboter den Turbo eingeschalten hat. Mit 3 Kicks quer durch den Ring geschossen. Was jetzt aber auch wieder hinterlistig ist, denn das Ding hat nicht von alleine gekämpft, sondern es wurde ferngesteuert. Wahrscheinlich von einem Kickbox-Experten.

Two for Tuesday mit The Fix und Secret Separation. 22. September, vor 34 Jahren, eine Band veröffentlicht ihr Debütalbum, das erstmal überhaupt nicht wirklich auffällt. Das Album hieß Blind Melon. Und die Band, die hieß Blind Melon.

Goddamn. Dem Pusher ist es egal, ob du stirbst oder lebst, als er was kommen sehen hätte. Also das Album kam 92 raus, das war nicht wirklich groß irgendwie. Und dann haben sie ein Musikvideo gedreht für MTV von ihrem Hit, der gleich laufen wird, No Rain. Im Video tanzt ein junges Mädchen in einem Bienenkostüm. Das Mädel hieß Heather Deloach. Und das bekam irgendwie, in den 90ern war vieles möglich, so ein ikonisches Video. Und nachdem dieses Video bei MTV heiß gelaufen war, ist auf einmal der Run auf die LP losgegangen. Und dann haben sie vierfach Platinum verkauft von ihrem Debütalbum. Und kurz vor sie ihr zweites veröffentlichen wollten, hat sich der Shannon Hoon, der Frontmann der Band, blöderweise, weil er auf die Finger nicht weglassen hat können, mit Drogen vom Planeten geschossen. Und das ist der Bienenmädchen-Song hier. No Rain und Blind Melon.

Johnson, The Blind Melon. Das war 92. Und zwei Jahre vorher hat eine Band ein Comeback-Album herausgehauen, das eingeschlagen hat wie eine Bombe von 0 auf 2 in den US-Charts. Das ist jetzt 36 Jahre her und kommt mir vor, als ob es gestern gewesen ist.

Thunderstruck aus dem heute vor 36 Jahren veröffentlichten Album The Razor's Edge. Das war, lass mich nicht lügen, das zwölfte Studioalbum von AC/DC. Und Angus Young ist immer sauer, wenn man sagt, sie hätten 12 Alben gemacht und alle klingen gleich. Er sagt dann immer, das stimmt nicht. Wir haben 13 Alben gemacht, die alle gleich klingen.

and the Pan. Die haben nur 6 Studioalben veröffentlicht in ihrer Karriere. Haben aber eine, man glaubt es kaum, sehr enge Verbindung zu AC/DC. Denn das Mastermind neben Harry Bender von dieser Band, von Flesh and the Pan, das war George Young. Und der George war der ältere Bruder von Malcolm und Angus Young. Young, genau. Australien ist auch ein Dorf.

to Live and Die in L.A. hat jetzt auch schon ein paar Jahre auf dem Buckel. Der Titelsong des gleichnamigen Films, das war so ein dunkler Thriller, spielt selbstverständlich in L.A. Da ist ein Secret Service Agent, dessen Partner wird kurz vor der Pensionierung erschossen und er kriegt einen neuen Partner und dann machen sie Ermittlungen, die man eigentlich so nicht macht. Aber der Song war geil.

Chang. Auch eine Band, die einen ziemlich coolen Sound abgeliefert hat. Aber dann halt doch auf, wie hießen die zwei Brüder? Let's go, baby, let's go, baby, let's go. Und Dance Hall Days, genau. Das war die andere Nummer. So. Und ich muss jetzt von Bob Seger nichts Altes spielen, denn es gibt ja Neues.

0: Bob Seger, Let Me Try, davor Red Eye to Memphis. Das sind dann zwei seiner vier neuen. Die anderen beiden heißen Time und Little Change.
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4: Heute feiert Joan Jett ihren 68. Geburtstag, geboren als Joanne Marie Larkin in Wynwood, Pennsylvania. Sie begann ihre Karriere in der Girl-Rock-Band The Runaways, wo sie bis 1978 blieb. Zwei Jahre später formierte Joan Jett ihre eigene Band, Joan Jett and the Blackhearts. 1982 landete sie ihren ersten und bis dato größten Hit. Ein Song, der schon etliche Jahre auf dem Buckel hatte und von der britischen Band The Arrows stammte. I Love Rock'n'Roll hielt sich damals 7 Wochen auf Platz 1 in Amerika. Der Nachfolgehit Crimson and Clover erreichte die Top 10 in USA. Joan Jett wirkte auch in Filmen mit, wie zum Beispiel in Light of Day. Hier aus ihrem 2022er Akustikalbum Change Up der Song Bad Reputation. Happy Birthday, Joan Jett!

Akustikversion von Bad Reputation, einer der großen Hits von Joan Jett. Unser Geburtstagskind des Tages vom 22. September 2026. Ciao for now, sagt Nick von Vogelstein.

Vier Markenzeichen. Black Leather. Geburtstagskind des Tages. Joan Jett mit ihren Blackhearts. 83 wird Antonia Basilotta. Bei der habe ich Probleme gehabt, einen zweiten Song zu finden, aber das ist für Tuesday, denn die hatte quasi einen, der gleich dann kommen wird, den kennt man auch, das ist so Ewigkeitsohrwurm geworden dann.

Antonia Basilotta, besser bekannt als Toni Basil. Eigentlich viel mehr als Choreografin gearbeitet, bis dann dieses Ding hier kam.

Tony Basil und Mickey. Dann kommen wir zu einem Herrn, 75 Jahre alt heute, aber leider körperlich ein Wrack. Darum hat er auch letztes Jahr im Dezember den Schlussstrich gezogen, hat gesagt, das war's jetzt. Wollte sich auch aus den sozialen Medien zurückziehen, um, wie hat er gesagt, seine Rente im privaten Kreis mit seiner Familie zu genießen. Das sei ihm auch vergönnt. Heute, 75. Geburtstag von David Coverdale.

David Coverdale. White Snake. Don't break my heart again. Jan, dem geht's nicht wirklich gut. Vor 4 Jahren war ja Abschiedstour von Whitesnake. Die haben sie dann abgebrochen, weil er eine fürchterliche Atemwegs- und Nebenhöhleninfektion bekommen hat. Die hat ihn voll weggeschossen. Dann hat er Antibiotika nehmen müssen und Steroide über ein paar Monate. Dazu hat er noch 2 gerissene, wie heißen die Dinger, in der Schulter. Rotatorenmanschetten, glaube ich. Also, Bro, genieß die Rente.

0: zwei Brüder, Fred und Richard Fairbrass, von denen der Letztere heute 73 wird, haben damals Anfang der 90er kurz mal ein bisschen was rausgehauen, was ihnen bis heute aber ganz extrem die Taschen füllt. Man muss nur im richtigen Moment mal die richtige Idee haben. 91 kam I'm Too Sexy raus. Der war in 30 Ländern Nummer 1. Don't Talk, Just Kiss. Gerade eben gelaufen, war ebenfalls in den Charts. Dann kam 92 Deeply Dippy. Aber sie haben noch 10 weitere Nummer 1 Hits weltweit. Denn sie kriegen ganz fett Tantiemen und werden auch als Co-Autoren gelistet. Zum Beispiel bei Taylor Swift, Look What You Made Me Do. Oder bei Drake, Way Too Sexy. Oder bei Beyoncé mit Alien Superstar, denn die haben alle aus dem I'm Too Sexy gesampled.
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You're my mate, right, said Fred. Ja, die beiden Fair Brasses. Der Richard, das Geburtstagskind, hat kürzlich in dem Interview gesagt, Kinder, wisst ihr was, allein mit I'm Too Sexy haben wir 10 Millionen Pfund verdient. Und mit dem, was an Tantiemen reinkommt durch die Song-Samples, brauchen wir eigentlich gar nichts mehr arbeiten. Nie wieder. Uns aber trotzdem noch gerne. Immer wieder mal Live-Konzerte auf Festivals und zwischendurch auch mal ein neuer Techno-Remix von Stand Up. Aber nein, spiele ich jetzt nicht. Ich spiele jetzt Concrete Blonde.

Joey, I'm not angry anymore. Concrete Blonde. Und die Lady von Concrete Blonde, die heißt Jeanette Napolitano, feiert heute ihren 69. Ebenso wie der, der in Kürze kommt. Da wird es ein bisschen ruhiger. Gleich nach der zweiten hier von Concrete Blonde. Ein bisschen tragisch.

Australien. Und mach gerne tragische Songs. Trotzdem ein ganz großer Happy Birthday, Nick Cave.

A Cave und die Bad Seeds und zwei Bad Girls. Einmal mit Kylie Minogue und hier gerade eben mit Debbie Harry am Start. Gut. Lasst uns herauskriechen aus der Dunkelheit. Gehen wir nach Los Angeles zu Mark Turian. Der wird 62, Frontmann von den Bullet Boys.

So, guten Morgen, meine Lieben. Die Bullet Boys und Mark Turian. Dann kommen wir zu Matt Sharp, geboren in Bangkok, in Thailand, 1969. Hat dann eine Band mitgegründet, Anfang der 1990er, und die sind gleich voll eingeschlagen. Er selbst spielt Bass, singt auch ein bisschen Background und vor allen Dingen schrieb er Songs damals, denn bei der Band, die er mitbegründet hat, die Weezer heißt, war er von 92 bis 98, um sich dann anderen Dingen zu widmen. Matt Sharp am Bass bei Weezer.

Matt Sharp und Weezer, hier noch mit Buddy Holly aus diesem berühmten blauen Album damals. Und somit zum letzten Geburtstagskind, das 22. September, geboren in Windsor in England. Der wird 55 Jahre alt heute. Chesney Hawkes.

Chesney Hawks, The Secrets of the Heart. Akuter Schmalzkannenalarm. Aber, apropos Schmalz, an anderer Stelle hat er ja auch komplett Fett aufgetragen, der gute Chesney, ne? Weil er ist nämlich

Double Play 2-4 Tuesday, auch mit Street Tide aus Kanada, mit Hollywood und The Tin Soldier. Wir sind in der letzten Stunde um 20 Uhr, heute Dienstag, das Küchenstudio aus München mit den Babys. Heute wieder in Vollbesetzung. Letzte Woche war ja nur der Wolf da. Und schauen wir, ob ich irgendwann einen Telefontermin bekomme bei den Herrschaften. Wir werden es dann gleich sehen, beziehungsweise hören.

Toni Morrison und The Something I've Never Known. Jetzt bin ich hier gerade über eine Oktoberfest-Bilanz nach dem ersten Wochenende gestolpert. Können wir mal schnell reinschauen, gell, was da so los gewesen ist. 450.000 Besucher am Samstag. Boah, das ist viel. Also so, in Menschen gerechnet. Dafür gab es, die Polizei sagt ja, es ist quasi ein Bilderbuchstart gewesen. Es ist nicht viel los gewesen. 55 Straftaten am ersten Samstag. Taschendiebstahl. Illegaler Drogenkonsum im Zelt. Klammer auf, Kokain. SH schrinkt mir ja gleich. Diverse Körperverletzungen. Und Bier macht ja manche Menschen so und manche so. Also auf der einen Seite gab es sexuelle Belästigungen. Und wieder andere werden dann zeigefreudig. Da gab es 2 Verhaftungen wegen Exhibitionismus. Und es gab auch 2 Verhaftungen, weil jemand gemeint hat, er muss den Adolf grüßen. Und die Ambulanz, die war eigentlich auch relativ zufrieden. 666 Patienten am ersten Samstag, 741 am Sonntag. Und ich weiß nicht, ob das jetzt ein neuer Rekord ist. Die erste Bierleiche am Samstag, knapp 4 Stunden nach dem Anstich. Ein 19-jähriger junger Mann aus München mit einer Alkoholvergiftung. Und die krasseste Verletzung, ein 25 Jahre alter Amerikaner, der hat sich beim Armdrücken den Arm gebrochen. Auf ein friedliches Oktoberfest.

0: voll cool, die Sonnenbrille am Abend. Ich habe das früher gern gemacht beim Auflegen. Mache ich jetzt nicht mehr. Ich sehe so schon nichts. Ja, ist so. Wenn du dir denkst, warum ist der Bildschirm von diesem Laptop eigentlich so dunkel, aber der ist voll aufgedreht, dann fällt dir ein, vielleicht sollte ich die Sonnenbrille abnehmen. Dann geht's wieder. Hallo Susanne.
1: Hallo Willi.
0: Du bist ja endlich wieder zu Hause. Wie war's denn letzten Dienstag? War's lustig?
1: Ja, ja. Also,
0: ja.
1: Also ich hab mir zwischendurch gedacht, jetzt war ich eigentlich lieber im Radio. Das war jetzt schöner.
0: Okay, also es kam keine Torte reingefahren, aus der jemand rausgesprungen ist.
1: Entnehme ich. Nee, also ich habe die Stripper, die kamen nicht. Und dann war es eigentlich auch Fahrt, als mir das klar war, dass da keiner kommt. Da hätte ich eigentlich schon heimgehen können.
0: Sie fix.
1: Ja, genau.
0: Das kommt davon, wenn man die falschen Leute eine Party organisieren lässt. So schaut's aus.
1: Ja, aber wirklich.
0: Und wie war's zu Hause? Studio fein aufgeräumt? Hat er keinen Müll hinterlassen? Der Wolfgang war letzte Woche, wie er da alleine rumgemacht hat. Alles gut?
1: Nein, das war ganz ordentlich und sauber, aber der hat ein bisschen verloren ausgeschaut, wie er da so gesessen ist. Also als ich heimgekommen bin, habe ich mir gedacht, das schaut nicht gut aus, so allein. Da gehören zwei Leute hin, habe ich mir so gedacht.
0: Also gut, dass wir kein Fernsehen machen, sonst hätten es ja alle gesehen, außer dir. Jetzt wollte ich aber mal einhaken, weil ich bin ja hier bei jede Institution braucht ja heutzutage sowas. Als Gleichstellungsbeauftragter der Station wollte ich fragen, wann hat er jetzt dann mal Männerabend und du sendest alleine?
2: Heute.
0: Spontane Planungen sind die besten.
1: Ja, so sind wir, so machen die Babys Radio, ganz genau.
2: Bei mir kommt wenigstens was aus der Torte raus.
1: Ja, also ich wusste bis jetzt noch nichts davon, aber dann wissen wir jetzt Bescheid.
0: Dann wissen wir jetzt Bescheid. Gut, dann lassen wir uns jetzt dann alle überraschen. Ihr könnt euch ja noch ausdiskutieren, ob ihr das nicht viel lieber noch schieben wollt oder ob das jetzt dann doch gleich passiert. Es tut mir leid, dass ich es auf den Tisch gebracht habe. Ich wünsche eine erfolgreiche Radioshow.
1: Vielen Dank.
0: Darum spiele ich jetzt auch. Weißt du, der hier passt so schön jetzt. She got the radio, sing Corey Hart. Alles deins heute.

Feel Good Faktor am Dienstag mit Two for Tuesday, mit Two for Tuesday und dann auch noch in einem Song, obwohl er nicht dabei steht. Laying Down the Lawn, In Excess, featuring, das hat man glaube ich auch gehört, Jimmy Barnes. Und es wäre jetzt doof, wenn es nicht noch mindestens eine Nummer von denen zusammengeben würde. Ne? Gibt's aber. Sonst hätte ich die jetzt gar nicht spielen können.

aktuelle senile Hitwucht aus der senilen Bettflucht. Come again, the Heptatonics. Come again. Und weil Two for Tuesday ist, ich wollte eigentlich jetzt von denen noch einen Song spielen, aber es ist schwierig. Das ist nämlich die Debütsingle. Momentan werde ich keinem anderen Song von ihnen habhaft, aber da Reggae mir gar nicht auf. Spielen wir einfach Reggae hinterher.

Noch ein Reggae von The Green. Always and Forever. Gerade linkt hier noch der. Wir haben ja auch so einen inselinternen Nachrichtendienst, wo Neuigkeiten dann hochpoppen. Da kam gerade was rein vom Flughafen in Larnaca. 4 britische Touristen sind jetzt immer noch auf der Insel, obwohl sie heute Mittag eigentlich nach London heimfliegen wollten. Denn, ich glaube, die haben es geplant. Wir waren im Flugzeug gesessen und haben ihre Vapes aus der Tasche geholt. Und dann kam die Stewardess und hat gesagt, hallo, das geht hier nicht rauchen. Verboten, das ist nicht rauchen, das ist Vapen. Und dann kam noch ein Steward und dann kam der Captain. Und dann sind sie ausgestiegen.

the Drive und REM, das war's von meiner Seite. Ich habe noch die Meldung des Tages in Bezug auf Dinge, die der Mensch nicht braucht. Das Weiße Haus hat einen neuen Livestream herausgegeben. Der läuft 24 Stunden, 7 Tage die Woche rund um die Uhr. Und gezeigt werden die besten Reden, die besten Events und die administrativen Highlights von Donald Trump. Das Ganze heißt Trump TV. Wow, viel Spaß mit den Babys. Um 10 kommt der Wolfman. Morgen früh Matthias Matuschek mit der Bettflucht ab 6. Und ich wäre morgen Nachmittag wieder da. Have a lot of fun. Bye bye.

0: Herzlich willkommen bei den Babys und der Schickeria.
1: Ja, also wer jetzt Hoffnung hatte, dass wieder nur Baby Number One alleine unterwegs ist hier, der hat sich leider getäuscht.
0: Nix da.
1: Ich bin wieder mit dabei.
0: Vorbei mit
1: so so schnell wäre es mir leider nicht los. Ja, und zur Schickeria kriege ich jetzt Arbeit, Baby, gell?
0: Kriegst Arbeit dazu.
1: Ja, ja,
0: und
1: genau.
0: Ich wollte nur was sagen, und zwar zum...
1: Jetzt
0: zum,
1: schon,
0: wolltest ja, du was sagen? Ja, klar, zum Bayerischen Defiliermarsch. Den habe ich extra gespult, weil... Ihr werdet es nicht glauben. Mir hat der bayerische Ministerpräsident zum Geburtstag gratuliert. Ja. Die Post kam zwar 4 Tage später, aber ich lasse ihm gerade nochmal so durchgehen.
1: Ja, bayerische und, Politik ja, ist einfach der Bürgermeister, on point.
0: Der Bürgermeister war auch nicht schneller, weil die kam nämlich auch halt. Ja, das sind alles so Luschen. Das gibt's nicht.
1: Ja, sag einmal, Baby, ha? Huh?
0: Die können nicht einmal Post aufgeben.
1: Ja, das ist ja so ein Schirrsvolk, ist das, gell? Also machen wir weiter mit der Musi. Of Monsters and Men, Alligator.

0: D.O.D. und Nina, Feel for You, gerade 2026 frisch rausgekommen. Also Leute, die letzte Woche, die war ja aufregend. Ja, also erstmal Baby ganz allein hier zu Hause am Mikro und ich inmitten von wilden Frauen, die sich Schminktipps abgeholt haben und ich wieder mal festgestellt habe, ich mache konsequent alles falsch und werde das auch weiterhin so machen. Stripper waren auch nicht da und dann bin ich ja frühzeitiger nach Hause gekommen und dann saß hier mein Baby alleine und das war ein schrecklicher Anblick und ich habe mich gleich wieder ans Mikro dazugesetzt. Baby war ganz traurig. Ja. Und dann war der wahnsinnige und runde Geburtstag vom Baby und das war der Wahnsinn und dann waren wir immer noch im Umzug und gestern war ich auf der Regine Sixt Wiesen und das war auch, ja, das war
1: bei der Schickeria.
0: Das war bei der Schickeria, Leute. Also ich sag's euch, da muss ich später noch verzeihen. Ihr müsst noch was verzeihen. Und dann diese Geburtstagsgrüße, Baby, das ist ja der Wahnsinn. Wir halten fest, der Bayer, ja?
1: Muss ich vorlesen.
0: Ihr müsst vorlesen, ja.
1: Ja, pass auf. Das ist jetzt von Markus, ja?
0: Markus.
1: Von Markus. Der hat geschrieben: Sehr geehrter Herr Baby, herzlichen Glückwunsch zu Ihrem 70. Geburtstag. Ich bin ein begeisterter Hörer Ihrer Radioshow.
0: Baby, das steht da nicht.
1: Steht das nicht da?
0: Nein.
1: Was steht denn da? In 7 Jahrzehnten haben Sie viel erlebt. Und dass Sie jetzt noch eine Radioshow machen, das toppt das Ganze noch um ein Vielfaches. Sie können stolz auf das Erreichte zurückblicken und sich hoffentlich noch auf viele weitere Jahre beim Radio freuen. Dazu alles Gute, insbesondere bla bla bla. Mit Freund,
0: das ist ja. Ist da nicht noch ein Scheck mit beigelegen? Könnte das ein Geldschein? Man weiß es nicht genau, gell?
1: Unterschrift, der hat doch nicht selber unterschrieben, oder?
0: Ja, da bestimmt, Alter, freilich hat er selber unterschrieben. Das lässt nachprüfen. Fast gleich morgen hin. Ja. Und sagst, Markus, schau mal her, hast du das selber geschrieben? Also, das ist schon mal sensationell, gell? Das muss man jetzt schon sagen.
1: Nachher kommt dann noch die vom Oberbürgermeister.
0: Vom Oberbürgermeister.
1: Ja, vom Herrn Krause.
0: Ja.
1: Aber
0: ja.
1: Der sieht, das schaut auch nicht so aus.
0: Schaut auch nicht so echt, na, Wahnsinn. Aber der hat ein paar mehr Wörter. Der Dominik hat ein bisschen mehr geschrieben als der Markus.
1: Okay.
0: Ja, lass mal, oder?
1: Lass mal.
0: Weil Geld war nicht mit dabei.
1: Na.
0: Drauf geschissen.
1: Loser.

0: das kennt man so ein bisschen aus Bill Withers. Gell, Baby?
1: Ja.
0: Lovely Day.
1: Aber du hast dich schwer getan, gell, an deinem Geburtstag. Weil ich denke, die Hörer fragen sich jetzt alle, was haben wir denn an diesem 70. Geburtstag gemacht?
0: Champagner gesoffen.
1: Ja, das war das Beste
0: den ganzen
1: an dem
0: Nachmittag.
1: Dagmar, wir danken dir, ja, falls du zuhörst, von ganzem Herzen. Ja. You made my day. Also, Baby hat es hier ein bisschen schwer, du. Das muss man jetzt mal wirklich dazu sagen. Da komme ich richtig ins Stottern. Also, Geburtstage ist nichts für Baby. Das mag er gar nicht. Nee. Und ich denke mir natürlich immer, gerade beim runden Geburtstag, also ich meine, das ist ja die erste Runde, die wir zusammen feiern, da musst du was machen und Wahnsinn und dies und das. Und schon Wochen vorher, ich habe jeden Tag mindestens 3 Vorschläge unterbreitet. Na, morgen nicht.
0: Na, morgen nicht.
1: Ja, genau. Und dann am Tag selber habe ich mir noch gedacht, komm, und hat er auch noch nicht mehr. Und dann habe ich mir gedacht, ja, dann blast man Schuhe auf. Dann gehen wir zur Dagmar. Sie hat schon gesagt, kommt's vorbei, wenn es fad wird. Und dann war es ein bisschen fad und dann sind wir vorbeigegangen. Und dann
0: war es
1: lustig.
0: Nicht fad, Baby.
1: Ja, du warst ein bisschen fad, Baby. Du hast die Schwerter.
0: Ich war überhaupt nicht fad.
1: Du warst schon fad.
0: Erst noch, wo waren wir erst? In der Nähe vom Hofbrauhaus. Wie heißt das nochmal?
1: Ah, das war Ski.
0: Das ist lauter Prominenz vorbeikommen.
1: Frühstücken waren wir da in so einer Tagesbar.
0: Und dann kam der Tatortkommissar Jan-Josef Liefers.
1: Ja.
0: Aus dem Hotel raus.
1: Den habe ich mir gestern vorgestellt.
0: Und dann hat er uns völlig missachtet.
1: Ja, das war eigentlich das Schlimme. So hat der Tag schon angefangen.
0: Ja,
1: das war natürlich
0: der
1: Drama,
0: hat
1: man
0: nicht zum Geburtstag gratuliert.
1: Nein, das hat er nicht, ja. Und dann ist er, und das fand ich wirklich übertrieben, dann ist er in eine, also da hat die ganze Zeit hat eine riesen schwarze Limousine gewartet vor dem Hotel mit Fahrer. Und wir haben uns die ganze Zeit gedacht, ja, heilige Scheiße. Am Tag vorher war nämlich dieses entsetzliche Heidi-Fest, das Heidi-Fest. Es gibt ja Dinge, die braucht die Welt nicht. Da gehört das Heidi-Fest dazu für mich. Und dann haben wir halt gedacht, naja, vielleicht kommt halt Heidi oder Naomi Campbell. Aber dann
0: kommt der Jan-Josef Liefers raus.
1: Ja, und der war recht klar. Und der ist dann in die Limousine eingestiegen. Und haben wir gedacht, mal, Jan-Josef, der hätte vorher ein Taxi nicht mehr kennen.
0: Fast hätte man nicht übersehen, gell?
1: Ja, fast. Und gehörst hat er auch nicht. Also das war schon scheiße.
0: Aber
1: der Kaffee war gut.
0: Der Kaffee war gut und das Croissant war alle.
1: Das war super. Ja, genau.
0: Mit Pistazien, ich sag's euch, Leute. Esst Croissants mit Pistazien.
1: Das war quasi das Croissant mit Dubai-Schokolade drin, gell?
0: Ja.
1: Aber es war schon gut, gell?
0: Machst du jetzt Musik?
1: Ja, ich mache jetzt Musik. Voll Amour. Nowhere I'd rather be.

0: Florence and the Machine Mother. Ihr Lieben, falls es noch nicht zu jedem vorgedrungen ist, wir sind jetzt an den Studio-WhatsApp-Kanal mit angebunden. Also ihr könnt uns natürlich weiterhin Nachrichten über die Messenger-Dienste schreiben.
1: Noch Geburtstagsglückwünsche schicken.
0: Ja, kam gerade noch rein. Das ist Sabine, vielen, vielen Dank. Das kommt immer noch sehr gut an.
1: Danke, Sabine.
0: Instagram-DM geht natürlich auch. Und wie gesagt, WhatsApp-Studio-Kanal, da sind wir jetzt auch mit dran. Sodale, ja, ja, so viel für die Nachrichten von heute.
1: Okay, pass auf, ich spiele jetzt einen Jingle. Your Rock in Radio.
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0: Alison Moyet ist es Love. Die Gute, die spielt heute in Berlin im Tempodrom. Das Konzert war ausverkauft, also er braucht nicht mehr hingehen. Aber morgen nochmal in Leipzig und am 24., also übermorgen, in Frankfurt. Also vielleicht geht da ja noch was. Lohnt sich, glaube ich.
1: Jetzt am 25., also am Freitag, da kommen wieder einige Neuerscheinungen und da sind ein paar sehr spannende Sachen dabei und da habe ich jetzt mal für uns Tom Morello rausgesucht. Tom Morello kennt ihr ja von Rage Against the Machine. Das war eines seiner Projekte, wo er als Gitarrist mitgespielt hat. Er war mit dabei bei Audioslave, die er zusammen mit ehemaligen Mitgliedern von Soundgarden gegründet hatte, dann war er bei Prophets of Rage mit dabei, ein Projekt mit Musikern von Rage Against the Machine, Public Enemy in Cypress Hill und so weiter und so fort, so geht's dahin, dann war er natürlich mit Bruce Springsteen auf Tour, also Tom Morello halt mit den Größen dieser Musikwelt durchaus mitgespielt und jetzt bringt er eine neue Platte raus und da spielt er zusammen unter anderem mit seinem Sohn Roman Morello. Und wie man es von ihm kennt, es ist ein bisschen rockiger, ein bisschen härter.
0: Bisschen
1: jetzt mal sagen. Ja, ganz, ganz ruhig und entspannt. Wir hören mal rein.

Ein geiles Teil, und ich sollte euch vielleicht noch mitteilen, wie das Album heißt. Das heißt Everyone Gets Everything They Want, und alle, die jetzt lesen konnten, waren klar im Vorteil, stand ja auch auf der Titelanzeige. Journey war der Track. Und wir machen weiter mit Heidi, aber nicht der Klum, sondern Heidi Curtis. Undone.

0: Heidi Curtis und dann ich liebe diesen Song, mag ihn sehr gerne und ich würde ja noch so gerne Lästerliches über das Heidi-Fest erzählen, aber
1: da
0: es war
1: ja noch ein bisschen,
0: es war so grauselig, dass wir eigentlich gar nicht drüber reden wollen, gell?
1: Ja.
0: Lass mal selber.
1: Schau, dafür habe ich jetzt einen Song ausgesucht, nur für dich, Baby. Der ist, ich habe, wie immer, ich finde ja nichts zu den Leuten, die Lieder machen. Entweder, ich weiß nicht, keine Ahnung, da kann ich nachforschen, wie ich will. Ich finde einfach nichts. Ja. Du hast bei Spotify, hast du immer eine Vita und eine Biografie, alles dabei.
0: Ja, wobei die manchmal auch super kryptisch sind, weil die Bands, die ja selber schreiben, und das ist dann manchmal so, also super übertrieben, sie sind immer die Größten, die Schönsten, die Besten, die Längsten, und dann denke ich mir immer so, ah ja, puh.
1: Aber dann passt der nächste Titel, Baby. Der ist von einer hübschen jungen Dame, die heißt Dalia Dunn, und der heißt Fabulous, und nachdem du jetzt in der High Society angekommen bist, kann ich nur sagen... Fabulous!

0: Das war die neue von Chaka Khan mit Sia, Cool You Down. Aber Fabulous ist schon, passt schon. Gell? Das Cover war auch so geil.
1: Ja.
0: Nur Hände und Gläser voll Champagner, also besser geht's nicht.
1: Also Frauenhände und, Gläser voll Champagner. Ja, genau, genau. Also, wobei, das wird mir ja keiner glauben, ich bin ja gestern bei der Regine Six Darmwiesen nur beim Wasser geblieben und bin nach 40 Minuten gegangen. Ja,
0: das. Was konnte Champagner kaufen?
1: Kann ich später nur ein bisschen mehr erzählen. Ja, so schaut's aus. Donkey, 10 out of 10.

0: So, ihr Lieben, jetzt gab's mal zur allgemeinen Erbauung und Entspannung zwei House-Tracks hintereinander. Und das war jetzt noch Skelly, Keep the Feeling Right. Die Geburtstagsgrüße, die nachträglichen, die trudeln jetzt ein. Das ist total süß von euch. Die Froni, die Petra, die Sabine, die Susanne, vielen, vielen lieben Dank.
1: Dankeschön, ihr Lieben.
0: Ja, das ist ein bisschen Frauenüberschuss. Fällt dir das auf, gell? Ja,
1: was dagegen, oder was?
0: Ja, der Klaus hat gleich am Anfang, das war der Erste, der noch nachträglich gratuliert hat. Also, ja. Gell, Männer, traut's euch. Ihr dürft noch dem
1: eigentlich ist er
0: Baby
1: schon drüber, oder?
0: Bist du drüber, ja.
1: Ich bin schon drüber.
0: Dann machen wir beim 71. Genau. Machen wir weiter, gell?
1: Aber dafür habe ich jetzt, wenn man so in ein gewisses Alter kommt, da gibt's ja so Lieder, die hört man sich unheimlich gerne an, weil da steckt einfach so viel Wahrheit drin. Zum Beispiel bei dem nächsten von Matthias Kellner. Zeit ist eine Sau und der kommt bestimmt irgendwo aus Bayern, die Sau.
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0: Eddie Murphy, Party All the Time. Und ich weiß ja nicht, wie es euch geht. Was hält euch jung? Was hält mich jung? Mich hält jung. Gute Musik und eine hübsche junge Frau an meiner Seite. Das hält mich jung. Ja, aber da meine ich ja dich. Du sitzt ja neben mir. Ja, ich habe ja gerade gesagt, an meiner Seite.
1: Ich halte ihm gerade die Pistole an die Seite, ja. in die Hüfte. Und nein, ich habe ihm Geld geboten, dass er das sagt. Das hat er auch gerne angenommen. Und dann hat er gesagt, Baby, das sage ich gleich im Radio, ganz laut.
0: Und du den Euro 50 kannst du sparen. Das mache ich schon von mir aus.
1: Petra war so nett und hat eins unserer alten Anteaser-Fotos für die Radioshow hier auf Feel Good FM genommen und das gleich nochmal in einen Geburtstagsgruß umgewandelt. Total süß. Still on fire at 70. Petra, sehr schön. Also weiter so. Ihr dürft dem alten Herrn hier huldigen. Gell? Also ich wollte euch ja noch ein bisschen aufklären, warum ich bei der berühmt-berüchtigten Regine Sixdamwiesen schon gleich nach 40 Minuten wieder gegangen bin. Also,
0: weil du Sehnsucht gehabt hast noch mal.
1: Ja, das stimmt. Ehrlich, das habe ich dann auch, nachdem ich mir das 40 Minuten angeschaut habe, habe ich mir gedacht, na, da gehe ich jetzt heim. Das ist mir zu blöd. Also ihr müsst euch das so vorstellen, das ist ja so ein Ding, also wenn man noch nie da war, und das war ich ja bisher noch nicht, das war für mich das erste Mal, dann denkt man immer, hui, das ist was ganz Wichtiges. Und so wird es halt einem auch verkauft, wie das immer so ist, auf solchen Events, die berühmte Regine Sixdamwiesen. Und das ist ja immer damit verbunden, dass sie auch Spenden sammelt für Kinderstiftungen, für Kinderinitiativen, die sie ins Leben gerufen hat. Tränchen trocknen nennt sich das. Das kann man jetzt, den Titel kann man finden, wie man mag. Aber man kann auch von Regine Sixt halten, was man mag. Aber sie ist sehr engagiert in diesen beiden Stiftungen. Sie hat bestimmt auch viele Leute, die sich darum kümmern. Aber das ist ihr ein Herzensanliegen. Und da tut sie auch viel für so. Und warum nicht das Angenehme mit dem Nützlichen verbinden? Und so gibt es eben diese Regine Sixdamwiesen. Und wenn man sich registriert hat, dann, man bekommt eine Einladung, das ist auch alles ganz wichtig. Und da muss, wenn Frau Sixt einen nicht persönlich kennt, dann muss es jemanden geben in ihrem näheren Umfeld, der ihr sagt, ob diese Dame okay ist oder nicht.
0: Ich habe sie angerufen. Lad Baby ein, ja? Sonst leihe ich nie wieder ein Auto bei dir.
1: Und dann habe ich also dieses Jahr eine Einladung bekommen. Ich habe gedacht, das schauen wir mal an. So, und dann registrierst du dich und dann ploppt eine Spendenempfehlung auf von einer vorgegebenen Summe. Es ist aber eindeutig eine Empfehlung. So. Und dass das nicht 3,50 Euro ist, sondern dass man da vielleicht noch eine Null dranhängt, finde ich, versteht sich ein bisschen vor selbst, denn es handelt sich ja um Damen, die sich selber für die Crème de la Crème der Münchner Society halten. So. Und dann geht man weiter und dann kommt man eben zu einem Bezahlanbieter und dann letztendlich ist es ja so, dass du wie immer eine Spende freiwillig ist, du diese Zahl also ganz individuell anpassen kannst. Du kannst also zahlen und spenden, was du möchtest. So. Im Vorfeld von der Wiesen wurde mir von einigen Damen aber zugetragen, dass sie das für eine ganz schöne, also schon irgendwie für eine Zumutung halten. Und zwar auch von solchen Damen, die selber aber auch durchaus damit prahlen, wo sie sich jeden Monat irgendwie ihre Handtaschen für teuer Geld erwerben. Grundsätzlich möchte ich anmerken, ich finde das schön und gut. Ich war ja selber auch lange im Handel, wenn man im Handel einkaufen geht. Das finde ich super. Und wenn jemand Kohle hat, dann finde ich das auch völlig in Ordnung, wenn er das für irgendein Zeug ausgibt, was ihm einfach Spaß und Freude macht. Und Handtaschen und Schuhe machen uns Frauen nun mal Freude. Also an
0: das
1: der
0: kann
1: Stelle,
0: ich bestätigen.
1: An der Stelle war ich immer noch fein. Wo ich dann aber nicht mehr fein mit war, dass genau selbige Damen meinten, dass die Summe, die da als Spendenempfehlung ausgegeben war, eigentlich eine Nötigung sei. Und im Vergleich zu dem, was für Handtaschen ausgegeben worden war, wäre, worden ist, war das ein Witz, diese Summe. Und dann hat es mir schon ein bisschen gestunken. Nachdem mir das dritte Mal hintereinander begegnet ist im Vorfeld, habe ich mir gedacht, jetzt fängt es an, mich zu nerven. Und ich frage mich, ob die illustre Gesellschaft wirklich so, so angenehm ist. Ja, man kann sich's ja schon denken. Also bin ich gegangen. Und ich kannte zwar Leute, aber ich hatte mich nicht mit denen verabredet. Und ich bin immer so, ich finde, Wiesn ist eigentlich, Oktoberfest ist so ein Ding, wo du eigentlich hingehen sollst. Und Früher war das so, früher, das ist immer blöd, wenn man früher sagt, aber dann bist du hingegangen, hast dich irgendwo hingekockt und du bist mit jemandem ins Gespräch gekommen. Und wenn du allein oder zu zweit warst, das war wurscht, man ist eigentlich immer ins Reden gekommen miteinander. Und dann habe ich mich hingeguckt auf eine Bank, ganz alleine. Das war die letzte Bank, die in dem Mittelschiff von 1500 Personen frei war.
0: Nur also so man muss dazu sagen, der Zeitraum war ja von 12 Uhr mittags bis 3 Uhr nachmittags. Ja?
1: Genau.
0: Und du bist relativ pünktlich um 12 Uhr gekommen.
1: Ich war pünktlichst um 12 Uhr war ich da.
0: Da war schon alles voll. Das heißt, die Damen haben schon um 7.30 Uhr vor dem Zelt gestanden.
1: Also irgendwas in der Richtung muss es gewesen sein. Also ich habe den letzten freien Tisch erwischt und dann kam eine Clique von Ladies dazu, haben gefragt, ob sie sich da hinsetzen dürfen. Ich so freilich und habe mir mal gedacht, ja lustig, dann lernt man neue Leute kennen. Aber das war falsch gedacht. Irgendwann hat sich die Frau neben mir dann doch mich sich vorgestellt und dann meinte sie irgendwann, ja das ist blöd, gell, wenn man so mit so einer Clique zusammensitzt. Und ich habe mir so gedacht, Moment mal Leute, ich saß hier zuerst und ihr habt euch zu mir an den Tisch gesetzt. Wie wäre es denn, wenn wir einfach miteinander feiern? Aber das war irgendwie ziemlich schnell klar, das wird nichts. Und dann habe ich so reingeschaut in die ganzen Gesichter, da die jetzt einmal sagen. Und dann habe ich mir gedacht,
0: in die Handtaschengesichter, oder?
1: Ja, in die Handtaschengesichter und habe mir gedacht, und dann war da auch die Frau, die das alles so unzumutbar fand, aber schon nach einer halben Stunde wurden die ersten Selfies gepostet. Und dann habe ich mal auf meine Brezen habe ich geschaut, da habe ich schon ein Stück von gegessen. Dann habe ich die fotografiert und habe mir gedacht, draußen scheint die Sonne, ich gehe jetzt wieder. Da habe ich Pfirzeich gesagt, habe den Damen an dem Tisch der Clique, die glaube ich lieber unter sich bleiben wollte, von den 1500 Frauen, habe ich meinen Goodiebag-Gutschein in die Hand gedrückt. Ja, willst du den nicht haben? Dann habe ich gesagt, nein, das meiste schmeißt man ja dann weg von so einer Goodiebag. Und dann bin ich gegangen. Und dann bin ich heimgegangen und dann habe ich mein Dirndl ausgezogen und habe mich zu meinem Baby gesetzt auf dem Balkon und das war dann wirklich sehr schön. Und in meinem Post habe ich einfach nochmal darauf hingewiesen, worum es nämlich eigentlich auch ein bisschen wirklich gehen sollte, nämlich um diese Stiftung, für die Geld gespendet werden sollte. Und ich kann nur um der Kinder willen hoffen, dass wenigstens 3,50 Euro zusammengekommen sind von all den knausrigen, gräbigen Leider.
0: Jetzt wisst ihr Bescheid.
1: Ja, genau. Strawberry Alarm Clock. Blow your mind.

0: Ja. Die Babys auf Feelgood FM.
1: Jetzt haben wir wieder. Ist vorbei. Ja. Jetzt habe ich eine schlechte Nachricht für alle Fans von Van Halen. Und zwar Sammy Hagar zieht einen Schlussstrich unter Van Halen. Der frühere Van Halen-Sänger Sammy Hagar sagt, dass er künftig keine kompletten Van Halen-Shows mehr spielen will. Einzelne Songs dürften bleiben, aber mit fast 80 möchte er sich neuen Projekten widmen. Das muss man sich mal reinziehen. Ja? Mit fast 80, ja. Ich bin jetzt 70 und der widmet sich mit 80 noch neuen Projekten.
0: Finde ich großartig, das ist mega.
1: Jetzt pass auf, aber jetzt kommt's. Ja?
0: Jetzt kommt's.
1: Darunter eine Science-Fiction-Rockoper, an der er nach eigenen Angaben bereits seit 1975 herumdenkt. Also 51 Jahre.
0: Ja. Ja, dann wird es aber Zeit, dass er mit dem Denken aufhört und ins Tun kommt, würde ich sagen, oder?
1: Dann hat er noch gesagt, für 2027 plant er eine Tourpause. Ja, aber mit 80 nochmal so Gas geben.
0: Das und ist Tourpause bedeutet ja auch, dass er vielleicht 2030 wieder auf Tour geht.
1: Ja, mit seiner Science-Fiction-Rockoper wahrscheinlich, oder?
0: Ja, großartig, Baby.
1: Großartig. Dann hören wir jetzt Sammy Hagar mit Winner Takes It All. Aus dem Film Over the Top mit Sylvester Stallone.

0: Doppelpack Van Halen, Why Can't This Be Love, Baby? Was hast du für uns?
1: Ich komme jetzt nochmal auf, also was heißt nochmal, heute waren wir noch gar nicht bei Rufus du Sol, das Elektronik-Duo aus Sydney. Die sind ja gerade auf Welttournee und laut dem DJ Magazine, also so in Insiderkreisen, wenn man erst so ganz cool ist, sagt man einfach nur DJ Mag, die haben also geschrieben, dass die Welttournee von Rufus du Sol die umsatzstärkste Tour eines Elektronik-Acts überhaupt sei, nämlich 1,7 Millionen verkaufte Tickets, 115 Shows und 158 Millionen Dollar Umsatz. Rufus du Sol mit Underwater ist schon ein bisschen älter, von 2018. Ich mag es immer noch.

0: Keisha mit Hideaway. Keisha kommt aus Calgary und Kanada gehört ja jetzt auch bald zu Europa, glaube ich. Ne? Ich glaube, die haben keinen Bock mehr auf Amerika und wollen jetzt Europäer werden. Das finde ich sehr lustig.
1: Oder?
0: Ja, kann man total nachvollziehen. Also herzlich willkommen, Kanada.
1: Herzlich willkommen. Ich habe jetzt was Überraschendes. Und zwar, ihr könnt euch vielleicht noch an diesen 2000er Tanzflächenknaller von Cher erinnern, Believe. Das war eine wirklich geile Nummer, fand ich. Und die gibt's jetzt in einer neuen Fassung von Thanks Light. Und ich mag's.

0: Falling in Love von Randy Newman. Und wir sind schon fast am Ende angelangt, Baby.
1: Ja.
0: Sagen wir doch mal, was morgen los ist.
1: Ja, unbedingt. Wir müssen natürlich die wichtigsten Programmpunkte hier auf Feel Good FM.
0: Ab 6 Uhr ist er wieder da, der Matthias, mit der senilen Bettflucht. Um 10 bis 11 Wolfman Jack.
1: Dann natürlich der Doktor am Nachmittag wieder von 5 bis um 8. Und dann haben wir den Feel Good Evening mit dem lieben Kollegen Axel Schul.
0: Und dann kommt nochmal der Wolfman.
1: Und jetzt wünschen wir euch eine wunderbare gute Nacht. Schäbars mit euch.
0: Ja.
1: Nächste Woche hören wir uns wieder. Dickes Bussi, schlaft's gut.
0: Gute Nacht, bis nächste Woche. Ciao.
1: Und die Arctic Monkeys hören wir nochmal mit Opening Night.

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